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1: Herzlich willkommen an unseren Zuhörer von Radio Jesolo Web. Wir sind wieder bei mein Jesolo-Moment, Alessandra und
2: mit dabei Ulrike.
1: Wir befinden uns hier in der Sprachschule Easy Language, direkt in Jesolo, wo Sie Italienisch lernen können während Ihren Urlaub in Jesolo. Also, Ulrike, was erzählst du mir Schönes?
2: Was will ich dir sagen? Leider neigt sich der Sommer dem Ende zu. Aber wir haben hier in Jesolo noch viel auf unserem Programm für unsere Gäste. Und zwar dieses Wochenende am 12. September besucht uns die italienische Luftkunststaffel der italienischen Luftwaffe mit ihren spektakulären Kunstflugvorführungen, und zwar die Frecce Tricolori.
1: Wow, das klingt aber toll.
2: Ist es auch.
1: Heiß erwarteter Termin, oder?
2: Ja, ein sehr heißer Event, ja. Und die Hauptbühne liegt am Brescherplatz, wobei auch gesagt werden muss, dass die gesamte Vorführung eigentlich vom gesamten Strand genossen werden kann.
1: Oh, schön. Also dann am 12. September alle mit den Augen Richtung Himmel.
2: Ganz genau.
1: Und am selben Tag, immer am 12. September, beginnt sogar die Saison der Musikkonzerte, große Konzerte in Jesolo mit dem ersten Termin von seiner Tour durch ganz Italien von Luciano Ligabue.
2: Wow, Luciano Ligabue, eine Berühmtheit, nicht nur hier in Italien, sondern auch im Ausland.
1: Ja, sicher. Mhm. Stell dir vor, also er hat Jesolo gewählt für seinen ersten Konzert. Und dann geht es los in ganz Italien.
2: Schön, geht er auf Tour.
1: Ja, also das ist auch wieder in Jesolo, Palazzo del Turismo. Das ist direkt am Brescherplatz.
2: Ja.
1: Karten sind online zu erwerben für Luciano Ligabue. Und auch kurz danach, am 17. September, meine Lieblingssängerin.
2: Das ist die Giorgia, richtig?
1: Ja, genau, da erinnerst du dich.
2: Ich kenne dich.
1: Ja, also Giorgia hat dann auch in den Konzert in Jesolo, immer Palazzo del Turismo, immer am Brescherplatz, aber am 17. September.
2: Und wie wäre es, Alessandra, dieses Mal würdest du mich auch mitnehmen?
1: Ja, das wäre schön, ein Konzert zusammen, wir zwei.
2: Ja.
1: Sicher lustig.
2: Viel Spaß. Ja. Auf dem Programm, auf jeden Fall.
1: Das machen wir, absolut. 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Und inzwischen, wenn ihr mal Lust habt, Italienisch zu lernen, wieder hier bei uns Easy Language, unsere Sprachschule in Jesolo. Wir erwarten Sie und wir freuen uns auf das nächste Mal bei mein Jesolo Moment mit Alessandra und
2: Ulrike.
1: Liebe Grüße. Tschüss.
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